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3: Aktuell ist es lokal da draußen. 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Sonne geht es aber auch. Wir werden so um die 24 Grad kriegen.
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0: Ja, die Pause und da ist es aktuell nach Kahl. 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
2: Ja, aktuell ist es hier draußen schon freundlich. Sonderwolke wieseln sich auf 21 bis 25 Grad. 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
3: Ja, du baust und du gehst gut haut mit Wolken. 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
2: Ganz schön, ja, ganz agréabel für uns allem. 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Nur ein paar Wolken mehr, aber es bleibt schön bei Temperaturen um die 24 Grad.

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0: viel Sonne mit einer Partywolleken bei 21 bis 25 Grad. 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
1: Ja, bleibt der sonnige Tag, matches du paar Wolken um Himmel, Temperaturen klammern um 21 bis 25 Grad. An der Nacht geht es Sterne klar, dadurch kühlt es auch deutlich auf, mit 4 bis 13 Grad. Muss heute mal mehr Wolken ab, die Sonne weist sich am besten noch am Nachmittag bei 20 bis 25 Grad. Von der Freitag nun geht dann aber deutlich mehr warm, rein als Kindernhaus.
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0: Ja, das sonnigen Tag, schüsst heuer und oben Wolken in der Weh, Temperaturen, die leiden zwischen 21 und 25 Grad, an der Nacht gedrümmt der Klo, du durchkillt deutlich auf, mit 13 bis 4 Grad. 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
0: kein großes Changement, sondern Wolken Haut an der letzten Stunde 19 Grad Maximum zu hängen, ist 25 Grad um Potterspiech. Die nächste Nacht geht dann im Sterrenklur mit 12 bis 6 Grad schon bald kahl. Morgen geht es doch mehr Wolken, matches de pur, mit kurzen sonnigen Momenten. Es bleibt aber drischen. Temperaturen zwischen 20 und 25 Grad.
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0: So ändert sich nicht ganz viel. Die nächste Nacht ist Sterne klar, mit 12 bis 6 Grad schon bald kahl. Muss dann mehr Wolken, mit ein paar mehr kurzen sonnigen Momenten, wie die letzte ist. Bleibt aber drüschen an Temperaturen zwischen 20 und 25 Grad. Am Donnerstag dann ist mehr Sonne, aber nicht wesentlich mehr warm, 22 bis 24 Grad. Freitag dann aber 25 bis 27 Grad, Samstag bis 30 Grad. Nur mit der Sonne ist auch nicht mehr Wolken, du solltest aber noch drüschen bleiben. Dafür geht der Sonnenstag aber unbeständig mal schauen auf Wiederen, als Schmeieren 24 Grad.

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2: 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Etappe vom Tour de France in einem Contre-la-Montre über rund 26 Kilometer war der Remco Evenepoel, der Siegerin, dem Belg, seine 2. Etappe-Victoire bei dieser Edition von der Grand Boucle. Denn Evenepoel hat auf der Arrivée einen Avance von 21 Sekunden auf den Tadej Pogacar. Der Slowen bleibt trotzdem Leader im General und hat 4 Minuten und 32 Sekunden Avance auf den genannten Evenepoel. Der Lützebäuer Alex Kirsch hat sich heute als 91. klassiert. Am General leitet hier auf der Plan Nummer 122. Am Football spielt Bissin den Ofen an der 2. Qualifikationsrunde für die Conference League, das sind alle Matcher heimgehen, ungarische Champion von Giorgi Eto. Der Match fängt dem Feierlobert am Stade Luxemburg an. Wer Bissin gegen Tür weiterkommen, ist der Gegner da entweder FC Riga oder war der Skopje. Das hat die Auslösung von der UEFA gestern ergeben. Wie geht man wieder weiter, Gerard?
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